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Und siehe, eine Tür war aufgetan im Himmel. Und die erste Stimme, die ich gehört hatte, mit mir reden wie eine Posaune, die sprach. 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Und alsobald war ich im Geist.

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den Klüften und Felsen und den Bergen und sprachen zu den Bergen, sprachen und Felsen und Felsen. 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Vor dem Zorn des Lammes, Zorn des Lammes, Zorn des Lammes. Denn es ist gekommen, gekommen, der große Rottag, seines Zorns, seines Zorns. Und wer kann bestehen?

0: und gießet aus die Schalen. Geht hin, geht hin. 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
0: Und ich sah aus dem Munde des Drachen, und ich sah, aus dem Munde des Drachens und aus dem Munde des Tiers, aus dem Munde des falschen Propheten, drei unreine Geister gehen, unreine Geister gehen, gleich den Fröschen, gleich den Fröschen, denn es sind Geister der Teufel, Geister der Teufel, Geister der Teufel, die tun Zeichen, die tun Zeichen und gehen aus zu den Königen, auf dem ganzen Kreis der Welt.

0: 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Und es kam einer von den sieben Engeln, die die sieben Schalen hatten, redete mit mir, und sprach zu mir, komm, ich will dir zeigen, das Urteil, der großen Hure, die da an vielen Wassern fließt. Mit welcher geurteilt haben die Könige auf Erden, und die da wohnen und auf Erden wohnen und auf Erden sind trunken geworden, von dem Wein, ihrer Hure. Und er brachte mich im Geist an die Wüste, und ich sah ein Weib sitzen, auf einem scharlachfarbenen Tier. Das war voll flammende Lästerung. Und hatte sieben Flügel. Und das Weib war bekleidet mit Purpur und Scharlach und übergoldet mit Gold. Hatte einen goldenen Becher in der Hand, voll Gräuel und Unsauberkeit ihrer Hurerei, und an ihrer Stirn einen Namen.
1: Babylon.

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Das Tier, das du gesehen hast, ist gewesen. Die sieben Häupter sind sieben Berge, auf welchen das Weib sitzt, und sind sieben Könige. Fünf sind gefallen, und einer ist einer. Und der andere ist noch nicht gekommen. Und wenn er kommt, muss er eine kleine Zeit bleiben. Und das Tier, das gewesen ist und nicht ist, das ist der Achte. Der Acht ist von den Sieben und Pferde, die verdammt ist. Ich bin Johannes von Witt.

große Macht. Die Erde ward erleuchtet von seiner Klarheit. Und er schrie aus Macht mit großer Stimme und sprach. Sie ist gefallen. Sie ist gefallen. Babylon, die Große, und eine Behausung der Teufel geworden, und ein Behältnis aller unreinen Geister, und ein Behältnis aller unreinen und verhassten. 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Denn ihre Sünden reichen bis in den Himmel.

ist John of Paris. Und ich sah einen neuen Himmel und eine neue Erde. Denn der erste Himmel und die erste Erde vergehen. Und das Meer ist nicht mehr. Und Johannes sah die heilige Stadt, das neue Jerusalem, von Gott aus dem Himmel herabfahren, bereitet als geschmückte Braut, ihren Mann. Und ich hörte eine große Stimme von dem Stuhl, die sprach: Siehe da, die Hütte Gottes bei den Menschen, und er wird bei ihnen wohnen, und sie werden sein Volk sein, und er selbst, Gott mit ihnen, wird ihr Gott sein. Und Gott wird abwischen alle Tränen von ihren Augen. Der Tod wird nicht mehr sein, noch Leid, noch Geschrei, noch Schmerz. Sein, denn das erste

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Und dieser hat heute mal wieder einen traurigen Anlass. Bye Bye Sly heißt die leitmotivische Überschrift. Was meint, wir werden einen langen Rest in Peace Trommelwirbel inszenieren für Sly Dunbar.

ohne natürlich Heaviness und Militanz auszulassen. Bekannt natürlich vor allem als die eine Hälfte, die länger lebende Hälfte von Sly & Robbie. Nun hat er also aufgeschlossen zu Robbie, der schon jenseits des Jordan auf ihn wartete. Oder welcher Totenfluss auch immer.

0: Und wir machen weiter mit einem Stück, das, soweit das recherchierbar war und nachvollziehbar, vielleicht das erste ist, mit dem Sly Dunbar in die jamaikanische Öffentlichkeit trat als Teenager. Allerdings ist es natürlich mit den Verifizierungen dort immer etwas schwierig. Zumindest ist es ein sehr frühes Stück aus dem Jahr 1970, Dave and Ansel Collins Double Barrel, das dann 1971 zu einem Top-10-Hit wird in UK. Der zweite jamaikanische Top-10-Hit in UK nach Desmond Dekkers Israelites. Und der Teenager Sly Dunbar hat hier die Drums eingespielt. Da gibt es ein bisschen unterschiedliche Angaben, in welchem Alter, ob er nun 15 oder 18 war. Sei mal dahingestellt. Auf jeden Fall hat er die Schule aufgegeben. Einwilligung der Mutter lag trotzdem vor und sich im Fest vorgenommen, jetzt als Schlagwerker zu überleben. Und das ist ihm doch ganz hervorragend gelungen. Double Barrel, ein großer Reggae-Hit der ersten Welle, die da so zumindest über UK hereinbrach und dann ja auch Wahrnehmungsausläufer hinein nach Kontinentaleuropa hatte.
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Das war natürlich eine Version von Queen of the Minstrel, hier allerdings benannt zu King of the Minstrels, eingespielt von den Revolutionaries. Die Revolutionaries waren die In-House-Backing-Band von Channel One, einem wichtigen Label für die Reggae-Geschichte, für die Soundentwicklung auch des Reggae in die Schwere des, dann auch über die 70er Jahre sich mit immer mehr Heaviness aufladenden, militanten, rockenden Reggae. Und dort traf Sly Dunbar, der in verschiedensten Konstellationen auch noch spielte, bei den Aggravators und auch bei den Upsetters und welche Konstellationen sich uns noch so ergaben. Dort bei den Revolutionaries traf er auf Robbie Shakespeare, den Bassisten, und sie wurden die Rhythm Twins, die Unzertrennlichen, die eine Unzahl an Alben eingespielt haben. Also auf den eingängigen Foren bzw. Plattformen werden hier unter anderem für Sly und Robbie allein 1838 Credits ausgegeben. Da sind natürlich LPs und Singles, EPs dabei, aber LPs allein 117. Es ist total irrsinnig in der Vielzahl. Und wenn es um die Credits von Sly Dunbar geht, soweit sie dort erfasst sind, denn die Erfassbarkeit der Zuschreibung ist Jamaika ja auch etwas relativ, dann kommen wir hier auf 3874 Credits. Das ist also unglaublich, wie viel dieser Mann über die Jahre hinweg produziert hat. Über die Jahre hinweg meint's 1952 geboren und eben am 26. Januar 26 gestorben, beides auf Jamaika. Und dazwischen war nun einfach mal ganz viel Musik. Er war so ein Schlagzeuger, der natürlich auch mal ein Statement liefern konnte, aber ansonsten aber einfach mal konsequent vor sich hingespielt hat. Es gibt so ein paar interessante Statements zur Soundentwicklung. Er war ein großer Fan, wie viele auf Jamaika, des musikalischen, vor allem des schwarzen musikalischen Geschehens der Vereinigten Staaten von Amerika. Die Entwicklung der jamaikanischen Musik ist ja eine Weiterentwicklung des Rhythm Blues, des Übernommenen, der dann eben eine andere Synkopierung bekam und andere Gewichtungen und so weiter. Und Sly ist, sein Spitzname ist auch eine Anspielung darauf, und zwar auf Sly and the Family Stone. Da war ein großer Fan. Lowell Fillmore Dunbar war im Übrigen sein bürgerlicher Name. Und es war wohl so, dass die Konfrontation mit den Soundanforderungen, gerade in großen Hallen in den USA, dann nochmal diesen Sprung gemacht hat für die Produktion von eben der Rhythm Twins, die dort in den USA auf Tour waren und gemerkt haben, dass da nochmal eine ganz andere Emphase im Mix da war. Und das hat wohl auch den Schlagzeugmix ganz stark bestimmt und noch weiter nach vorne geholt und damit eben auch zum Kennzeichen im Übrigen gemacht, neben natürlich dem immer wieder führenden Bass, dem eigentlichen Leitinstrument natürlich diesbezüglich. Und Sly und Robbie haben eine unglaubliche Vielzahl auch an Konstellationen der Kooperation durchgemacht. Das werden wir in der Sendung hier noch abarbeiten. Interessant ist aber auch, dass es so schon relativ früh dann Solo-Absetzbewegung gab. Also Sly Dunbar hat 1978 sein erstes Solo-Album gemacht. Das waren dann natürlich auch Dinge, die von einer Band eingespielt waren. Er hat ja keine Schlagzeug-Solo-Alben gemacht, aber sie sind dann sozusagen ihm zugeschrieben, weil er vielleicht die Arrangements gemacht hat, die natürlich Versionizings waren. Das war ja auch eine gängige Methode. So kann man natürlich auch auf so viele Credits kommen, indem man eben Stücke immer wieder neu einspielt, Klassiker neu variiert oder Coverversionen war natürlich auch ein großes Thema. Und von dieser ersten Sly Dunbar Solo-Platte aus dem Jahr 78 haben wir jetzt Mr. Basie.

Ja, zwischen diesen beiden Aufnahmen lagen nur 2 Jahre und trotzdem ist ein ganz klarer Sprung zu hören. Das war aus dem Jahr 1980, ein Stück von Sly and Robbie von der Veröffentlichung Gambler's Choice, das Stück Pinball Machine. Und da ist natürlich dieser ja, klassische Taxi-Sound, so hieß dann ja das Label von Sly and Robbie, die ja dann die Taxi-Gang gründeten. Das war dann sozusagen das musikalische Konglomerat um diese beiden, so oft zum Beispiel wie hier zu hören mit Dean Fraser, dem großen omnipräsenten Saxophonisten. Sehr minimalistisch, sehr heavy, sehr viel Raum. Geschult vielleicht auch an der Minimalisierung des Funk in den USA, wo es ja dann auch schon Richtung Hip-Hop sich entwickelte. Und das Ganze eben auch relativ stark mit einem ja, so proto-elektronischen Sound, ohne dass es jetzt schon komplett elektronisch produziert wäre. Auch das machen Sly und Robbie dann später, vor allen Dingen eben Sly Dumba wird zu einem wichtigen Produzenten auch. Aber in der Phase ist das eben alles auch noch von einer Band eingespielt, egal wie minimalistisch exakt das klingt. Das zeichnet Sly und Robbie aus, das zeichnet aber zum Beispiel auch die Roots Reddix aus, die ja auch eine gewichtige Band um einen Drummer herum waren. Und dann ja diese Brücke auch noch zu Onyo Sound schafften und so weiter und so fort. Große Verweispolitik hier. Und wir machen in diesem Zeitraum weiter. Taxi, es ist ein bisschen undurchsichtig. Ich gebe zu, dass diese Sendung jetzt auch nicht wochenlang, so viel Zeit wäre auch nicht gewesen, recherchiert worden ist, sondern da im Bewusstsein war, dass sowohl in der eigenen, in Anführungsstrichen, Sammlung, als eben auch auf allen Kanälen, die zur Verfügung stehen, genug Musik da ist, weil sowieso genug Musik gemacht wurde über Jahrzehnte hinweg, dass also mindestens 5 Würdigungssendungen gemacht werden könnten unter verschiedensten Gesichtspunkten. Und es ist mir bis dato immer noch ein bisschen unklar, wann eigentlich Taxi als Label wirklich anfängt, weil die erste 7-Inch-Veröffentlichung wird auf 1980 datiert und trägt auch die Laufnummer 01, zumindest nach den hier abrufbaren Informationen. Aber die Platten, von denen wir jetzt gerade was gehört haben, die waren eben auch schon Taxi-Veröffentlichungen und waren teilweise eben auch schon früher. Aber das ist vielleicht auch völlig egal. Diese Konfusion gehört ja auch ein bisschen dazu bei jamaikanischer Musik. Ihr hört jetzt jedenfalls etwas, was ebenfalls um jeden Zeit herum entstanden ist und auch klar machte, dass da noch eine Stufe der Dubbiness weitergegangen werden konnte. Das war ja auch immer eine Frage, wer das Ganze mixt, denn Sly und Robbie waren natürlich der Kern der musikalischen Produktion für die Rhythms, aber der eigentliche Sound, der entstand dann ja in der Mixtur. Und das werden wir in verschiedenen Färbungen über die Sendung natürlich auch hören. Jetzt also von

Ja, und das war die Band, mit der Sly & Robbie sich zumindest im Reggae-Kontext sehr weit nach vorne geschossen haben, als Backing Rhythm Twins, nämlich für Black Uhuru, ihr zu hören in einem Dubmix, der 1982 veröffentlicht wurde, gemixt von Prince Jammy, der zu dem Zeitpunkt also noch später natürlich zum König ernannt wird. Da ist er eben noch nachgesetzt dem großen King Tubby, bei dem er natürlich auch gelernt hat, zusammen mit zum Beispiel und verschiedenen anderen, die da noch nachrücken sollten, um ja auch mal wichtige Namen der Dub-Entwicklung zu droppen. Von Prince Jammy und Black Uhuru in Dub. Sly & Robbie natürlich auch gefeatured als Referenz. Das ist etwas, was sie eben dann auch wirklich geschafft haben, sich aus dieser relativen Anonymität der Rhythm-liefernden, musikalisch prägenden, aber doch im Hintergrund verbleibenden herauszulösen und eben nach vorne zu gehen. Das zeigt sich dann ja auch daran, dass Sly Dunbar dann ja auch Solo-Platten macht, die an sich dann ja auch nur Instrumentalversionen von größeren Bands um ihn herum sind, die er dann wahrscheinlich arrangiert und so weiter. Also das ist natürlich auch eine Art Branding, das sie ganz wunderbar geschafft haben, und mit dem haben sie es dann eben auch in die geschafft, und zwar über den Reggae und Dub, der über die Punky Reggae Party. By the way, Sly Dunbar hat auch die Drums dieses berühmten Bob Marley Stücks, das ja von Lee Scratch Perry geschrieben wurde, eingespielt und damit eben auch seinen Beitrag geleistet zu dieser Form von, sagen wir mal, Konfusionsfusion, die mit Punk und Reggae da passierte, Mitte der 70er Jahre, und dann im Rahmen von Weiterentwicklung des Post-Punk und der Dubbisierung, der New Wave noch ganz andere Früchte dann getragen hat. Und was aber eben auch passierte, war, dass sie im Grunde genommen in den Mainstream hineinrückten. Nun war Bob Marley natürlich längst im Mainstream angelangt. Und darüber passierte natürlich auch eine weitere Verwertung von jamaikanischer Musik. Frontline wäre da als ein wichtiges Label zu nennen, als das Reggae-Label von Virgin, wo dann eben wirklich jeder gesigned wurde, der nicht bei drei auf der Palme war sozusagen. Unter anderem natürlich auch von Johnny Rotten, der dann wieder John Lydon hieß und als A&R für Frontline in Jamaica war. Da gibt es auch ja ganz wunderbare Aufnahmen, wie er da verstört, stoned in der Gegend herumsteht und aber eben die Freiheit hat, all diese wunderbaren Künstler alle zu signen, ihnen also auch eine ökonomische Verwirklichung zuzuschieben, ein sich aus dem Ghetto lösen möglicherweise sogar. Für Sly & Robbie war der Weg ein noch etwas anderer, weil sie eben entdeckt wurden als ganz wunderbare Grundlagenlieferanten für eine Weiterentwicklung von Disco, die sich eben mit Reggae, mit Dub, mit New Wave vermengt. Und das passierte vor allen Dingen in den Compass Studios, wo eine Unmenge an wichtigen Alben in den früh-80er Jahren oder ab den späten 70ern, ich weiß nicht ganz genau, wann das Compass Studio in Betrieb genommen wurde, aber ein Klick und 1977 von Chris Blackwell, der natürlich das Label Island betrieb und dort die entsprechenden Musiker zusammenholte in diesen Compass Point Studios, wie sie hießen, in Nassau auf den Bahamas, wo dann eben eine Unmenge an wichtigen Produktionen liefen mit dieser Backingband um Sly & Robbie, also mit den entsprechenden Musikern wie Uzziah Sticky Thompson oder Valley Baradoo oder Barry Reynolds und andere. Und zwar bis 1987, als dann der Studiobetreiber starb. Dann gab es zwar noch so eine Weiterführungsbemühung, aber letztlich war das so die Primetime. Und unter anderem kam es dort auch zur Konstellation mit Serge Gainsbourg. Und die hören wir uns jetzt mal an.

Gainsbourg, wie es ganz einfach auf dem Plattencover steht, also ohne Vornamen, Serge Gainsbourg, zusammen mit Sly & Robbie und allen anderen mit eingeschleppten, wunderbaren jamaikanischen Musikern, inklusive der Backing-Sängerin von Bob Marley, die an sich ja schon drei Größen des weiblichen Gesangs, wie ich finde, auch in gewisser Weise, wenn auch sehr zweckdienlich, aber hier doch zu hart in den Background gerückt über die Zeiten hinweg, also Rita Marley und Monsieur Griffiths und jetzt fällt mir der dritte Name gerade nicht, Judy Mowat natürlich. Alle drei auch an sich als Künstlerin extrem wichtig und interessant, hier aber eben im Hintergrund des Stückes, das sich ja auf die Marseillaise bezieht, also zu den Waffen und so weiter. Wunderbar respektlos von Serge Gainsbourg lanciert, der sich eben sehr zugeneigt der jamaikanischen Musik zeigte. Und da gibt es wunderbare Auflagen auch in kombinierter Form mit Dubs und aktualisierenden Versionen beim Label Mercury Anfang, Mitte der 2000er unter anderem veröffentlicht. Sehr empfehlenswert. Aber das war nur eine Spielart, die sich eben dort in den Compass Studios ergab. Osam etc., so wie die Platte eben auch heißt, eingespielt 1979 und wie gesagt die Reissue 2003. Eine andere wichtige Figur, die allerdings jamaikanische Abstammung sowieso war, aber eben schon seit einer Weile in den Vereinigten Staaten in Sachen Disco und eben als extrem repräsentative Figur, als Fashion Model unterwegs war, war natürlich Grace Jones, die schon drei Alben produziert hatte, die sich mit dem Disco-Zeitgeist im Wesentlichen auseinandersetzten und dann 1980 wahrscheinlich eben auch unter diesem Einfluss sowohl von New Wave als eben auch dieser Faszination für Dub auf allen möglichen Ebenen sich öffnend einer Musik, die sie wahrscheinlich sowieso gehört hat, und dann von dort an eine Serie an Alben mit Sly & Robbie in den Compass Point Studios aufnimmt. Und das erste Album war Warm Lazarette, natürlich eine Coverversion. Das gesamte Album war vor allen Dingen eine Sammlung von Coverversionen, unter anderem Roxy Music und Tom Petty und die Pretenders. Nicht zu vergessen, Private Life, ganz wunderbar. Aber wir hören jetzt doch mal das Titelstück, einfach weil es ja auch eine Coverversion direkt aus der Zeit war. Also The Normal, natürlich Daniel Miller, das Begründungsstück des extrem einflussreichen, heute noch existierenden Labels Mute, wo dann und Diamond Agalas und Nick Cave und Erasure und was weiß ich noch alles passierte. Laibach nicht zu vergessen, dann in der Hochphase und bis heute. Und The Normal, also mit diesem wirklich rein elektronisiert unter Bezug auf dunkelste Science Fiction und hier nun sozusagen von einer Musik, der eher so eine Wärme zugeschrieben wird, adaptiert und Grace Jones performt das eben mit dieser, ja, mit dieser warmen Kühle, wenn man das so bezeichnen darf, ganz wunderbar. Warm Lazarette.

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1: Jetzt machen wir die große Grace Jones mit Coverversion aus der Zeit heraus. Und zwar einerseits eben The Normal Warm Leatherette und das war natürlich She's Lost Control von Joy Division, die zu dem Zeitpunkt 1980 ja vielleicht sogar noch funktionierten als Band. Ich weiß nicht ganz genau, wann das veröffentlicht wurde. Und das war natürlich ein Sakrileg, ein ganz wunderbares Sakrileg, dieses Stück der Düsternis zu entreißen und einer anderen Düsternis sozusagen zuzuführen, einer Dub-Düsternis, einer hier ins Endlose, scheinbar Endlose gedehnt, wie ich sehr gutierte, in dieser Long-Version, die meinetwegen auch ewig gehen könnte, wie so viele der Rhythms, die Sly Dunbar und eben vor allen Dingen im Zusammenspiel mit Robbie Shakespeare da so geschaffen hat, die ein wunderbarer Grundgroove fürs Dasein sein könnten, vielleicht in einer besseren Welt, wohin sie dann auch immer führen. Dieses gilt der beiden, wie gesagt, in den Best Point Studios in Nassau, allseitig ausgebeutet für diverse Stars. Es gibt Produktionen mit Joe Cocker, es gibt Produktionen mit den Rolling Stones, dann gibt es natürlich diese Peter Tosh-Brücke, kann hier nicht alles dargestellt werden. Es gibt Aufnahmen von Sly Dunbar mit Joan Amat Trading, mit Gary Barlow, mit Jimmy Cliff natürlich, mit Joe Cocker, mit Bootsy Collins, mit Bob Dylan, drei Alben eingespielt, mit Mick Jagger Solo, mit Nona Hendrix, mit Yoko Ono, mit Sinéad O'Connor und so weiter und so fort. Kann hier nicht alles referiert werden natürlich in der Sendung. Eine Kooperation hebe ich jetzt aber doch nochmal gerne hervor, weil sie auch vielleicht so leicht unwahrscheinlich ist, aber doch, wie ich finde, auch ganz wunderbar passte, nämlich mit Ian Dury, Ian Dury and the Blockheads, ganz wichtige Band dieser New Wave-Phase, die aber auch so eine Brücke im Grunde genommen vom Proto-Punk in den New Wave geschlagen hat, ohne sich von den Klischees erschlagen zu lassen. Und auch Ian Dury hat eben ein Album, Lord Upminster, 1981 auf Polydor, mit eben diesem Backing von Sly and Robbie und den Umgebenden produziert, veröffentlicht. Und daraus hört ihr jetzt nicht den Hit Spasticus Autisticus, den habe ich ja schon mal in einer Spezialsendung gespielt zum Tag der Beeinträchtigung. Eine sehr interessante Spezialsendung damals. Aber das lassen wir jetzt mal hier am Wegesrand und widmen uns dem Glauben, der ein Muss ist. 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

Bye bye Sly, so ist diese Sendung überschrieben. Ein langer Trommelwirbel für Sly Dunbar. Und der ist natürlich konstruiert aus lauter Trommelwirbeln, die er geschaffen hat über viele Jahrzehnte hinweg. Hier auf dem Gipfel der Disco angekommen. Und zwar im Mix von Larry Levan, dem großen Dub-DJ, Paradise Garage Mastermind, aber eben auch jemand, der Dub sehr zu wertschätzen wusste und eben seine eigenen Mixe machte für die Paradise Garage Partys und die er dann auch auf dem eigenen Label Garage Records veröffentlichte und so eben auch dieses Stück neben anderen von Gwen Guthrie, die ich vorhin schon erwähnte, die eben gebackt wurde durch Sly & Robbie und die Posse drumherum. Und Larry Levan hat die Mixe, die sich auf den ursprünglichen LPs dann fanden, dann an sich genommen und eben zum spezifischen sozusagen Soundsystem-Gebrauch in seiner Disco dann umgemixt und dann kam das sozusagen zum Label zurück und wurde dann speziell veröffentlicht. Also sehr schöne Zusammenführung der Welten. Und das ist eine Zeit, also 83 wurden die Mixe gemacht, 85 veröffentlicht, eine Zeit, in der Sly & Robbie eine extreme Offenheit an den Tag oder vor allen Dingen an die Nacht legen. Sie werden international, wie ich schon andeutete, gefragt und sie wagen sich auch in alle möglichen Terrains und so spielt er so Disco, Hip-Hop, Elektro eine sehr große Rolle und fast schon zwangsläufig kommen sie dann natürlich in Berührung mit dem Material-Umfeld und 1985 kommt eine sehr wirkungsmächtige Platte von Sly & Robbie, Language Barrier. Da werden sozusagen sämtliche Sprachgrenzen dann eingerissen, eben auch musikalische Sprachgrenzen. Ein Album, auf dem eine Unmenge an Musikern mitgewirkt haben, ob sie da nur als Sample auftauchten oder direkt mitwirkten, das wäre eine interessante Frage. Also der Bogen geht eben von Sly & Robbie, die offenbar im Kern waren, bis eben hin zu Bob Dylan, zu Afrika Bambaataa, zu Dougie Fresh, zu Manu Dibango, zu Herbie Hancock und das ist jetzt nur ein kleiner Anriss an den Mitwirkenden und wir hören uns das Stück Bass in Trouble an.

Entsprechend heißt die Zusammenstellung auch Electro Reggae Volume 1. Da gibt es noch ganz obskure Coverversionen, unter anderem Peter Gunn, sogar Yazoo.

Und damit so offensichtlich zurück zum Reggae und zum Dub. Mitte der 80er Jahre. Nach dem Pastor-Dub hörtet ihr Indica Mosey, der später dann ja auch in gewissen Weltruhm einheimste, als Hotstepper. Das war aber das Stück General von seiner ersten, veröffentlicht 1984.

Auch das war natürlich ein Stück mit Sly Dunbar, aber wir haben ja einen ganz gewaltigen Zeitsprung hingelegt von der Mitte der 80er Jahre hinein in das Jahr 2018, als dieses Stück How Long veröffentlicht wurde auf der Veröffentlichung Nordub, also Norden und Dub in einem Wort. Sly and Robbie meet Niels Petter Molvær, ein ganz wichtiger norwegischer Jazza-Trompeter mit einer großen Offenheit für Groove und Experimente, featuring Eivind Arset und auch sehr wichtig für den Gesamtsound und im Mix Vladislav Delay, der wiederum eine wunderbare Vergangenheit als so Dub-Techno-Elektro-Produzent auf berufener Ebene, Basic Channel und so weiter hinter sich hat und hier in diesen Prozess mit eingebunden war, als Sly Dunbar starb und ich so anfing, mal zu gucken, was dort an interessanten Dingen also auch noch so einzusammeln wäre oder was man wieder mal hören könnte. Da stieß ich eben auf diese Veröffentlichung, von der ich zwar wusste, aber wo, da kommen wir gleich dazu, eher die Ableitung davon mich interessierte, weil sie mich noch eher im Aufregungsfeld Veröffentlichung nochmal, weil es ein ganz gibt, den ich eigentlich auch verwenden wollte, aber das hat jetzt hier aus technischen Gründen nicht geklappt. Also diese Konstellation live bei den, nun weiß ich gar nicht, wie es betitelt ist, Jazz Festival, Jazz Tage, Jazz Jamboree heißt es, glaube ich, nicht mehr. Jedenfalls in Warschau live vor ein paar Jahren, wo interessanterweise eben auch Robbie Shakespeare relativ viel singt live. Und das war eine äußerst interessante Konstellation, ja auch generational und vom Habitus und fügte sich ganz wunderbar, wie ich finde, ineinander. Und davor hörtet ihr General und jetzt hört ihr sozusagen die Ableitung, die in der Sonic Radio Show auch schon ein paar Mal zur Anwendung kam und auch wenn ich dann die Gelegenheit mal habe, mal wieder aufzulegen, dann kommt das auch ganz gerne zum Tragen, wo ich finde, dass die Pressung nicht so gut ist, aber was soll's. Vladislav Delay hat dann aus Aufnahmen, die in diesem Kontext entstanden sind und weiteren Aufnahmen, dann eine Veröffentlichung gemacht, eben zusammen mit Sly Dunbar und Robbie Shakespeare, die heißt 500 Push-Up, wurde veröffentlicht beim belgischen Avantgarde-Label Sub Rosa, das in dem Fall dann also vielleicht Dub Rosa heißen könnte. Und es ist eine sehr offene, Vladislav Delay-hafte Form, mit den Dub-Rhythms umzugehen und sie also durchaus auch mal auf den Kopf zu stellen oder zu invertieren und mit langen Feldaufnahmen aus Jamaika von Dances und so weiter aufzumotzen. Und das hört sich unter anderem so an.

Damit wieder zurück zum klassischen Dub-Sound. Das ist eine Veröffentlichung, die läuft unter Phil Pratt und Bobby Calfart. Danger Zone heißt das Stück und ist eingespielt unter anderem von natürlich Sly Dunbar, vielleicht Robbie Shakespeare, vielleicht aber auch Lloyd Parks, der andere große Bassist, mit dem Sly Dunbar viel arbeitete, vor allen Dingen eben auch nach dem Ableben von Robbie Shakespeare noch on Tour war als Revolutionaries. The Wars on Dub Style heißt die Veröffentlichung. Leider ein Titel, der allzu gut passt in die Zeit. Und es war dann die Bye Bye Sly Trommelwirbel Rest in Peace Show. Äußerst unvollständig, aber. Nachlesen könnt ihr das Ganze unter www.zonik-online.de, nachhören in der Mediathek von Radio Blau oder bei den übernehmenden Stationen FSK, Piradio 98.1 und Radio Korax. Mein Name ist und bleibt wahrscheinlich auch Alexander Pelemann. Ich war für Wort und Musik war verantwortlich. Gehabt euch wohl. In der Danger Zone.

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1: Bereich Pankow und Prenzlauer Berg. Aus diesem Grunde möchten wir an Ihre Vernunft appellieren und Sie darum bitten, bis 24 Uhr den Betrieb einzustellen. Aus dem einfachen Grunde, damit die Berichterstattung ermöglicht werden. Denn sonst würde im Prinzip in den Rundfunkstationen, weil die anderen ihre Berichte nicht zu den Studios überspielen können. Verstehen Sie das? So, ich kann also nur an Ihre Vernunft appellieren und Sie darum bitten, Ihren Betrieb einzustellen. Morgen wird dann wiederum von der Deutschen Post mit dem Kontakt aufgenommen. Es ist für mich ein schwieriges Problem jetzt. Sie liegen ja in einem Frequenzbereich, der vergeht kommerziell. Woher wissen Sie, dass die Frequenz frei war? Das ist bloß der kommerzielle Punkt, der sendet dann eine halbe Stunde und dann wieder eine Viertelstunde aus der einen Ecke und dann zurück. Also ich glaube nicht, dass Sie solche Messmittel haben, dass Sie das reell einschätzen können. Also das kann solche Sachen und ja, zumal Sie ja dann nicht auf mich berufen werden und sagen, also die Deutsche Post hat ja gesagt, wir dürfen auf der anderen Sequenz arbeiten. Also ich kann Sie nur noch mal bitten, dass Sie, was weiß ich, jetzt Ihren Hörern noch ein
2: Ja.

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5: Guck mal, du kannst bei ihm abschreiben. Wie schreibt man Radio? Du liest wie eine 1 und weißt nicht, wie man Radio schreibt. Voll gut gelesen außerdem.
6: Und irgendwie so sehen.
5: Ich weiß auch gar nicht, was ihr eigentlich hier drauf hört und was drin ist.
7: Also, das ist der Sprung.
5: Kalte Wasser, hallo. Hörst du? Was für ein Kali? Erwachsenenradio? Kindersender irgendwas. Sehr gut.
8: Einfach nehmen. Okay. Nimmst du vielleicht ein kleineres Stück? Du nimmst okay. Das ist ein relativ das? Großes. Genau, vorne nimmst du das. Boah, darf ich auch mal reinbeißen?
5: Kannst du es halten, ja, oder?
6: Ja, kann ich.
9: Ja. Lecker.
8: Ja, wahrscheinlich. Nein, soll ich es mal sagen? Sarah hat einen Wackelzahn.
10: Nee.
8: Macht ihr ein Geräusch?
11: Ich bin Nina übrigens. Hallo.
12: Ich bin der Greg. Hi. Sorry, ich habe jetzt
11: hängige
12: Hände.
11: Hi. Moin, Freunde. Kein Problem.
13: Hi. Hi, ich bin Hanna.
11: Hi, Hanna, ich bin Hi. Nina.
12: Ist ja lecker. Oh, ich brauche einen Teller.
5: Ich suche mal die müllsammelnden Kinder. Die sind schon vorgerannt. Bis gleich. Jetzt stehe ich hier auf der Straße, Koloniestraße, vorm Kaschmir-Radio-Eingang. Das ist der 1. Mai. Wir wollen die Arbeit aufnehmen und ein Kinderradio installieren. Die Kinder waren auch eben schon alle da. Und jetzt wollten die hier draußen Müll sammeln, um Druckplatten daraus zu machen. Jetzt sind die aber weg. Liegt in der Natur der Sache. Kinder sind irgendwie schneller. Ich renne denen jetzt hinterher. Tag der Arbeit.

0: Dreck.
1: Ja, wir haben hier so
2: Moment, ganz kurz, fang mal. Vielleicht sagt ihr kurz, wer ihr seid.
1: So, ja, dann fangen mal die Kinder an.
3: Ich bin Juri.
4: Ich bin Tom.
1: Ich bin Simon.
2: Und ihr macht?
1: Und wir wollen heute in gesammelten Müll, Straßenmüll, reindremeln, also in die Oberfläche Zeichnungen reinschleifen, um diese dann als Druckplatten zu benutzen, also flachen Müll.
2: Ja.
1: Praktisch. Und ich versuche den Kindern gerade zu erklären, wie das funktioniert mit dieser Maschine. Also Kinder, hier ist ein Dremel. Den kann man hier an- und ausschalten. Dann dreht er sich hier so. Und dann könnt ihr, wie ihr mit einem Stift versuchen, in die Oberfläche reinzuritzen.
3: Ich auch mal.
1: Aber das geht hier mit dem Styropor nicht so gut.
3: Oder in die Buchstaben.
1: Ja, das ist doch super.
2: Hier kommt Holz.
1: Also ihr schaltet den hier ein, ja? Und merkt ihr, wie schnell der sich dreht, müsst ihr ihn gut festhalten und dann könnt ihr praktisch so. Wer will mal probieren?
3: Ich.
1: Dreh mal den, halt ihn mal richtig fest. Genau.
3: So?
1: Und genau.
3: So?
1: Und geh mal ran.
2: An die Arbeit!
1: Wer will mal von euch?
3: Ich.
1: Ja,
2: das klappt schon mal gut. Ich guck mal, wie es drinnen weitergeht.
5: Ach, nach hier in Berlin.
3: Zwei durchgekreuzt und zwei gemalt.
2: Was ist das durchgekreuzte?
3: Das und das.
2: Ist das ein Zeichen? Oder ist es nichts geworden?
3: Nichts geworden.
2: Wer bist du?
3: Mara.
2: Du?
4: Tom.
2: Du?
3: Flora.
2: Du?
3: Tobi.
2: Und?
3: Mara.
2: Und was macht ihr gerade?
6: Mal ein Mädchen mit einer Katze.
2: Und?
6: Mal ein Mädchen mit einem Eis.
7: Was hast du gemacht?
8: Ein Monster.
7: Was hast du gemacht?
8: Zwei Monster.
2: Was hast du gemalt, Tom?
4: Ein Monster.
2: Und wofür ist das?
4: Zum Drucken.
2: Zum Drucken. Also wir sind hier bei Kaschmir und hier waren noch nie so viele Kinder.
3: Nie so viele Kinder?
4: Also ich habe ein Herz und ein Haus gemalt, aber es ist jetzt schon gefräst und
9: für unser
4: ja, es hat eigentlich ganz gut geklappt.
2: Was hast denn du gemacht? Die Hörer und Hörerinnen wissen ja gar nicht, was ihr hier macht.
4: Also wir malen so Sachen auf so, sag ich mal, Müll, so Trinkpäckchen und dann fräsen wir das. Und dann machen wir daraus so Stempel und können es dann auf Plakate stempeln und so.
2: Okay, danke. Und wer bist du?
4: Ich bin Bo.
2: Und bist du zum ersten Mal im Radio?
4: Ja.
2: Also das ist der Sprung ins kalte Wasser. Hallo.
10: Hallo. 1, 2, könnt ihr mich hören? Hallo.
2: Kannst du das bedienen?
4: Ja.
2: Ja.
4: Soll ich? Ja.
10: Wir möchten Produkte fürs Radio. Wir müssen quasi ein Poster entwickeln, dass Leute, Kinder insbesondere kommen und anfangen Radio zu machen. Das wäre auch dran.
4: Okay.
10: Over.
2: Wenn du willst, kannst du dieses Mikrofon mitnehmen nach draußen und mal gucken, was da los ist.
4: Okay. Kommst du mit?
11: Findet ihr, wie es geworden ist? Gut.
2: Dies ist Radio. Drinnen und draußen.
3: Es gibt Popcorn.
4: Was?
2: Wie in jedem guten Kino.
3: Hier ist Popcorn.
12: Wir brauchen ein Bettel unbedingt,
3: ja,
12: ne? Sonst geht es um drei Fliegen.
2: Das ist kein Deckel, das ist ein iPad.
3: Das ist was Einfaches.
2: Ja.

0: Mit oder ohne Kohle?
1: Das ist leider. Das ist leider.
2: Sonst krieg ich ein...

0: gestern Morgen bin ich aufgestanden, aufgewacht, aufgestanden, gerannt, weil ich in meiner Zeitreihe plötzlich war so ein bisschen, krank, aber ich war auch nicht mehr krank, das war nicht so ganz klar. Gerade war nachts, hat gerechnet, oder wird das doch ein bisschen kurzer Regen und so ein warmer Tag, das war die mich ganz klar, ich hatte irgendwie Hunger, aber irgendwie auch nicht, das war nicht ganz klar. Dann wollte ich Kaffee trinken oder einen Tee, genau, da bin ich mal rausgegangen. Da war irgendwie so das nach Vormittag, ich ging da eher so abends, und es war irgendwie ganz klar, wie die Leute hier so sind. Und dann bin ich da so durch, also ich bin irgendwie so, in so diese Unklarheit, die so eine grundsätzliche schwierige Situation in mir auslöst.
1: Schwebe, ja, wenn ich zum Beispiel schnorcheln, so schwebe, schwimmt irgendwo hin und lässt mich dann auch treiben. Früher waren wir mal in Südostasien, das und sind da zum Beispiel an so einem Hai beobachten, irgendwo an so eine Stelle gefahren, wo wir übrigens in die Strömung treiben und irgendwie kamen ein paar drei Kilometer weiter. Man muss einfach nichts machen, mal liegt im Wasser, beobachten die Haie einem rumschwimmen. Das war auch schweben. Und man konnte sehen, dass alles unter Wasser mehr oder weniger schwebt. Das war ja die Einheit von der Hai. Beachtet hatte ich nicht. Also es war da, ja, es ist schon mehr so hellblau, grün dabei vielleicht. Man schwamm ja über so einen Riff, weil die Haie sind immer gerne an der Riffkante. Das waren bestimmt würzend und die sind da so mehr oder weniger rumgeschwommen und manchmal ganz langsam und dann zack, waren sie weg. Ich erinnere mich noch die Koralle und die und das ganze drumherum und ungefähr 8 Leute, die das im Wasser schweben und über den Hai wegdriffen.
2: Und dann schlafe ich ein und dann träume ich, dass in einem ganz wilden Fluss, der eigentlich ganz schmal und zart war, aber wegen der Regengürtel, bin ich so dahin gefloatet, ist das falsche Wort, bin dahin geschrut und hatte nur so eine Paketschnur in der Hand, das war der einzige. Und ich wusste nicht, wo die, sie war irgendwo festgemacht, aber wo auch immer. Das war kein Begriff. Und dann sehe ich eine Schwimmwestenstation, dass ich da drauf zustrudle. Und ich habe gerufen und gerufen, sie sollen eine rüberschmeißen. Und dann kommt halt die Antwort, nee, erst bezahlen. Und dann bin ich aufgewacht.
3: Aber warst du unter Wasser oder?
2: Ich war im Wasser und habe ab und zu mal wohl Luft gekriegt. Ich kann es ja noch erzählen. Ich bin erschickt. Ich musste lachen, als ich aufgewacht war, weil es war, weil ich so froh war, als ich da rausgekommen bin. Wenn das echt gewesen wäre, glaube ich nicht, dass das mit dieser Paketschnur gegangen wäre.
4: Schwimmen. Da habe ich zwei prägnante Erlebnisse. Eins von dir vom Schiff. Und zwar, die Atmosphäre war gut, wir hatten einen guten Abend, er lief super. Doch, ein bisschen fertig, lege ich mich ins Bett und ich merke auf einmal, also, wie ich, dass ich meinen Körper verlasse und ich glaube, ich habe das Schiff, wir liegen ganz verarscht, tun wir mal vor meinem nach dem Auge, kein Wende oder irgendwo fallen, weil ich einen Traum quasi wach vor mir hatte. Und es war schön, es ist alles richtig, wie ein schönes Erlebnis, ist man hier und jetzt, nicht irgendwie in der Vergangenheit, sondern in der Zukunft groß und dann ist halt, also, der Schiff ist einfach runter, so viel Endorphin einem raus und wenn diese Erfahrung so geht, ist wie ein Tropfen in einem schönen See und man ist hier uns angekommen und es ist schon mal nicht. Am anderen Mal war es an einer Festival. Da war ich auch schon lange unterwegs und alles schon fertig, auf dem Boden und war noch ein bisschen müde, deswegen das hätten wir gleich mal nicht in den Anlagen über was ich versuche. Also konnte ich gerne machen, dann sage ich das auf, ich gehe jetzt dahin, wenn sie jetzt mit der gar keinen drüber nach, dann kommt ihr auch natürlich gerne Leute hier auf die Steuer einfach abgeben und hab meine Arbeit machen müssen. Ich wollte nur welcher auch nichts dagegen tun, was so angenehm ist, war nicht angsteinflussend oder so. Wenn man sich das bildlich vorstellt, Berge, Wald, See oder einfach, das sind so drüber schaut.

0: Das ist so, wenn ich dann in der Schule nach Hause bin, dann Bahnwerk an. Schrank zu. Ich bin dann einfach sozusagen überall dann drüber, weil sonst muss man ja warten. Wenn Schrank unten ist, dann stehst du da 5 Minuten, bis dann der endlose Güterzug vorbeigebollert ist. So bin ich dann einfach sozusagen den kürzeren Weg nach Hause, weil ich ja nicht an der Schrank stehen muss.
1: Ich fühle mich immer sehr gut, wenn ich dann noch gelandet bin, zu erlebten aufgewacht bin. Und bleibt immer kurz in Erinnerung, waren wirklich zu oft ganz schnell, glaube, passiert ist, 2 Träume manchmal.
0: So. Wobei, ich habe einen Traum, als eines in der früheren Kindheit, also da war ich noch jünger, da hat schon manchmal so Angst oder was, irgendjemand taucht auf plötzlich und verfolgt mich. Dann bin ich noch ein paar Mal geflüchtet, das ist mein wiedergehender Traum, und da bin ich ein paar Mal geflüchtet und da bin ich am Ende immer vertikal geflüchtet, damit er mich nicht kriegt.
2: Ist die Idee geflogen?
0: Nee, der konnte nicht fliegen, aber ich wollte dann fliegen. Also ich bin dann weg und dann war der unten geblieben und war ich unerreichbar.
3: Schienen würden auf der Mann mit speziellen Zügen schweben.
4: Die Flugschiene geht so, dass ein Sohn unten drauf Flugzeug, das hat die Besonderheit in der Kapsel, sitzt hier oben und ist, dass sie mit einer Höllenwenigkeit im Kreis der Erde ist, auf der Klimte hoch und,
3: Atemmaskenfüßräger, also die Joint-Haut, alles und dann mal rein Zug und like. Ja. Gut, das mache ich dann. Habe ich zwei den Beifall zu erlegen und einfach dann, ja, wie gesagt, mit den Wellen. Ohne die Schwimmbildung, also jetzt würde ich sogar mal mit Treibchen. Ja, vielleicht schweben. Schwimmen. Ja, es wurde mir vorhin, dass es sehr salzig ist. Und dass man dann tatsächlich umlag. Und dann das nächste einfach. Dann schwimme ich runter und dann drehe ich auch rücken. Und dann sehe ich mich ein bisschen treiben. Ja, ich bin ständig unterwegs auf dem Meer, die fahren mich aus dem Ziel und dann die Ball kaputt, die Hilfe. Ja, in der Länder kann ich mich ausschalten. Ich wohne hier über Bergbau Eis, wo die Flabesbahn sind, und direkt drüber. Und das stört mich, ich lege mich sehen, wie das wird und dann nur die Wurm. Da bin ich zu, das sind irgendwie Kinder feiern, die Kinder haben Spaß.

0: Also ich bin in Wasser geboren, ich glaube, das wird mich verlassen. Also in meinem Alltag, in Begebenheiten, ich gucke eigentlich, dass mich immer versuche, mich immer treiben zu lassen. Aber eigentlich ist kein Versuch. Ein Versuch ist falsch aus. Ich mache das. Ich bin durch Hamburg geflogen, wie so ein kleiner Vampir. Und ich bin durch die Straßen geflogen. Nie über die Wälder, sondern immer durch die Straßen, der so in Hessen, vielleicht so ein Meter tief. Naja, es war viel Ebbe. Ich würde sagen, also ich kann gar nicht mehr richtig klar ausdrücken. Wahrscheinlich Altona. Also ich bin geworden St. Pauli und halt, ne? Fand ich ja zwar an die Regeln. Ja, war egal ob Kritik oder Fantasie, hat sich beim Spiel in so nichts. Und dann habe ich mich weggelegt und mein Vater hat total erreicht und hat sich, ich sah einfach in der Leere schwarzen und der dann vor mir und meinte so, muss ich zitieren. Und ja, bei dir sein und guck dir die Welt an, die ich gerade so erfordert. Und nach die ganz kleinen Erbse. Und dann hat er die Weltkugel in der Hand gehalten und hat sie so, es ist nur Erbse. Und in dem Moment, also das hat mich so wieder geerdet, dass ich im Bett lag und tatsächlich auch gemacht habe und das erste Mal wirklich geschwebt bin. Ich bin einfach, ich konnte spüren, wie es mich hochgehoben hat und ich in diesem Moment einfach realisiert habe, dass ich wirklich fliege.
1: Ich träume, dann schwebe ich da in der Luft als Wasser und auf sehr weit oben, damit sehr hoch. Ich werfe so Flugmaschine, das sind mal Flugzeuge, aber hier sind auch Flugschienen, weil die wirklich nicht gut aussehen, genau, ich gucke. Aus dem Schlaf, da frage ich immer, was will ich eigentlich, schwebt in der Luft und komme überhaupt wieder runter oder vielleicht kommt passiert das, aber auch da ganz Momente, wo ich das Gefühl habe, dass ich irgendwie auch richtig gerade träume, weil das ist klassischer, hey, ich träume schon wieder, ich will rumfliegen und nicht runterkommen, kenne ich. Also irgendwie dann von außerhalb da fliegen plötzlich und weiß nicht, aus, ja, finde das aber auch eher so amüsant. Ich sehe wie ein schlecht gemaltes Comic-Bild aus einem Film, doch, die ist das so.
2: Aber es war gut. Das Steuer abzugeben und
1: sich genau, wirklich
2: als Emo quasi mit der Steuer schon so als Steuer jetzt zu tun.
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Liebe Freundinnen und liebe Freunde, heute gedenken wir den 57 Menschen, die vor 2 Jahren beim schrecklichen Zugunfall in Tempe ihr Leben verloren haben. Als Nasenlicht Kulturzentrum Berlin möchten wir unsere tiefe Anteilnahme ausdrücken und unseren Freundinnen und Freunden in Griechenland und in Berlin unsere Solidarität zeigen. Wir fühlen mit der Familie der Opfer.

Katastrophen. Denken wir an die Erdbeben, die Brände in überfüllten Fabriken, die eingeschüttelten Gebäude und Zufälle wie dieses. Immer wieder sind es Arbeiterklasse, einfacher wir Menschen, die dann dieses Preis für dieses System bezahlen. In einer Welt.